Ich wünsche euch einen sagenhaften Dienstagabend heute auf countrymusic24.com und heiße euch aufs Herzlichste bei mir im Studio willkommen zu einer neuen Ausgabe von In die Nacht. Ihr habt es wahrscheinlich schon erahnt, ja, wenn es Dienstag 22 Uhr ist, ist Late Night Time mit dem Rainer, der bin ich und ich bin live, live für euch im Studio mit der besten Musik der Welt und dem üblichen Chaos, das sich immer durch meine Sendung zieht, gell? Aber da halten wir uns nicht lange auf. Wir beginnen mit A wie Aaron Lines in dem Fall. Und zwar, wir tanzen zum Radio. Dance to the Radio. Das ist das Beste, was man machen kann, wenn geile Musik läuft, gell?

So, dann da bin ich wieder. Ja, ich bin ja nicht nur am Mischpult und an den CD-Player, nein, ich bin leider auch am Mikrofon. Da müssen wir jetzt durch, zusammen, alle miteinander. So, nochmal herzlich willkommen in die Nacht, heißt die Show hier am Dienstagabend live aus dem Studio 28,5 in Oberpfalz. Bin ich für euch hier, sitze ich hier rum und guck auf ungefähr 1, 2, 4, 5 Monitore, um euch mit der besten Musik der Welt, nämlich Country, zu versorgen. Das mache ich sehr gerne. Und nicht nur das, sondern wir gucken heute auch wieder mal auf die Charts. In der zweiten Stunde dieser fulminanten Show werden wir die Top 25 der Billboard Charts im Bereich Country noch mal etwas durchleuchten, was sich getan und nicht getan hat. Viel war es ja nicht, aber ein bisschen was kann man doch drüber erwähnen. Dann gibt's News aus der Szene. Was müssen wir morgen wissen? Wo müssen wir morgen mitreden können? Und was gibt's sonst noch so Neues aus der Welt der Country? Jo, und selbstverständlich, ihr wisst es natürlich, rainer@countrymusic24.com ist meine E-Mail-Adresse hier. Das rumpelt direkt, Stantipede, also ohne geringe Verzögerung, hier bei mir im Postbriefkasten raus, wenn ihr mir schreibt. 24 Stunden ist er auf. Und Wünsche und Grüße werden hier sehr gerne angenommen, ja. Alles das und noch viel mehr die nächsten zwei Stunden, nicht mehr ganz zwei Stunden, bis Mitternacht sind wir hier zusammen, gell? So, was machen wir noch? Zum Beispiel hier Skip Ewing heißt dieser Künstler hier. Burning a Hole in My Heart. Tolle Nummer, tolle Nummer, tolle Nummer.

Der In die Nacht Vorgucker. Vorgucker. Hier auf countrymusic24.com. Da erleben wir zum Beispiel Toby Keith. Fühlerin Rick Trevino, da auch dabei. Und Mr. Brad, ich war vor kurzem in München, Paisley. Alles das demnächst hier bei In die Nacht.

Oh yeah, Kyle, Daniel und Keep on Rolling. Ja, wir bleiben auch weiter hier gut in Fahrt und zwar trinken wir eins mit Mr. Ray Stevens. Chad Daniels, you lied to me again. Ja, naja, wenn man ein bisschen davon erwischt hat, ist es meistens anders, als man glaubt.

Mr. Toby Keith und Beers Ago aus dem Album Clancy's Tavern von 2012 ist dieses Album gleich mal auf die Nummer 1 der US-Billboard Top Country Album Charts katapultiert. Nicht nur diese wunderschönen Titel sind drauf, sondern auch viele, viele andere. Wir arbeiten jetzt zusammen, aber let's work together, in dem Fall Kentucky Headhunter Style. Hier sind sie. Let's work together.

Das ist Mr. Dirk Spendley und Forget About You, liebe Freunde der nächtlichen Radiounterhaltung. Es geschah letzte Woche in Moline, Illinois. Und zwar im Rahmen der World on the Street Tour hat da Luke Bryan gastiert in der Vibrant Arena. Und ja, so far so good. War ein riesen Mega-Konzert natürlich, wie wir es von Luke Bryan gewöhnt sind. Er war gerade mitten in der Show, mitten in seinem Set, und da hat er praktisch im Publikum hat einen Kerl ausfindig gemacht, der sich den ganzen Abend schon, wie er sagte, sich den Hintern abgetanzt hat, zusammen mit seiner Frau, und jeden Song mitgesungen hat. Und da hat er gesagt, komm, den holen wir mal auf die Bühne, ich möchte diesen Typen gern kennenlernen. Ne? Ja, der Mann kommt auf die Bühne, Colin hat er geheißen, ja. Und laut Aussagen von Colin hat er tagsüber, den ganzen Tag über schon ungefähr 32

Bier getrunken. 32 Bier, das sind umgerechnet in normales Bier, in richtiges Bier, ungefähr 2 Maß oder so. Ne? Also höchstens vielleicht 3. Ne? Und auf jeden Fall ist er dann auf der Bühne gestanden und Luke Bryan hat ihm dann gesagt, soll ich dir mal zeigen, wie man richtig twerkt? Ja? Und natürlich hat dann der Gast auf der Bühne erstmal das Publikum narrisch gemacht und hat dann selbst getwerkt. Und Luke Bryan hat ihm dann noch eine Dose Freibier hingestellt und die hat er natürlich auf der Bühne gleich geschotgunnt, quasi geäxt, geschotgunnt. Und dann, Luke Bryan, hat er gesagt, Colin, für das kriegst du freie Tickets für meine Konzerte ein Leben lang. Also, wenn ihr wissen wollt, was man tun muss, ungefähr 32, 2 Maß oder so werden das sein, richtigen Bier. Ja? Und dann ist man nämlich mit Luke Bryan ein Cold Beer Drinker und kriegt Tickets für seine Konzerte ein Leben lang. Das ist mal eine Ansage. Hier ist Luke Bryan und Cold Beer Drinker bei In die Nacht mit dem Rainer auf countrymusic24.com.

Cha-cha-cha. Hier, Rick Trevino. Overnight Success, ja, manchmal kommt der Erfolg über Nacht, ja, manchmal dauert es auch ein bisschen länger. Relativ flott ist es doch auch gegangen, letztendlich dann bei Luke Combs, der andere Luke, den wir hier im Sortiment haben, ja. Der hat aber gesagt, okay, er macht ziemlich vieles hier, geht auf Tour, schreibt, singt, nimmt auf, ja. Aber eins würde er wahrscheinlich nicht machen, weil er da laut eigenen Aussagen kein Talent dafür hat. Andere seine Kollegen und Kolleginnen wie Lainey Wilson, Riley Green, Reba McEntire, Billy Ray Cyrus, die haben das Talent anscheinend schon, er nicht, nämlich Schauspielern. Also, das hat er gesagt, das strebt er überhaupt nicht an und das hat er auch gar nicht vor. Er konzentriert sich auf die Musik und das ist auch gut so, liebe Freunde. Wenn wir dann mal rechnen, welcher Song ihm damals wirklich einen raketenhaften Start in die Country-Szene gegeben hat, der hier. Sunday.

Hier, dieser Kollege, der jetzt kommt, der hat vor ein paar Wochen ein fulminantes Konzert in München im Tollwood Festivalzelt abgeliefert. Im klimatisierten, gefühlt 80 Grad warmen Tollwood Zelt. Ja, das tat der Stimmung keinen Abbruch. Hier ist Brad Paisley und Tix. 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

Das ist ein Album aus dem, ein Titel aus dem Album Fifth Gear von 2007, Ticks hier. Und weitere Titel aus diesem Album sind zum Beispiel Online, Letter to Me und I'm Still a Guy. Und zusammen mit Ticks haben alle diese vier Nummern natürlich die Nummer 1 in den Billboard Hot Country Song Charts erreicht. Selbstverständlich 2008 wurde dieses Album auch mal mit Platin ausgezeichnet. Ja, warum? Weil es kann.

Ja, heiter Daus. Es ist 23 Uhr im Country Music 24 Land. Deswegen ist es wieder mal soweit, dass wir auf die aktuellen Billboard Charts gucken. Ja, die Top 25 werden hinaufgezählt, ermittelt vom Billboard Magazin und vorgetragen von mir, und zwei Titel daraus werden wahrscheinlich auch zu Gehör gebracht werden. Ja, wir springen nur kurz mal drüber. So viel ist nicht unbedingt passiert. Von unten reingerutscht auf die 24, Bailey Zimmerman und Chevy Silverado aus dem Album Different Night, Same Rodeo. Ja, spielt er auch schon mit diesem Titel in den Top 25 mit. Eins drüber, Cody Johnson mit I Want You aus dem Album Banks of the Trinity, die 23. Letzte Woche noch die 21 gewesen. Bisschen ist es nach unten gegangen. Für die 22 auch ein bisschen abgerutscht. Ella Langley und Bottom of Your Boots aus ihrem Chart-Hit-Album Dandelion. Auch ein bisschen ist es nach unten gegangen. Rethink Some Things, der Titel auf der 21. Aufwind für Mr. Luke Combs, heute schon gehört. Das Album nennt sich The Way I Am. Vincent Mason, eins drüber auf der Nummer 20, hat sich auch von der 22 zwei Plätze nach oben geschrubbt mit Damned If I Do, There I Go, so heißt das Album. Riley Green auf der 19, auch nach oben mit My Way. Was hätten wir noch? Dandelion, der Titeltrack auf der Nummer 17 von Ella Langley. Ein bisschen ist es nach unten gegangen. Und wir hören mal rein in die Nummer 20. Vincent Mason und Damned If I Do. Und dann zählen wir weiter nach oben zur 1.

Mhm. Wenn es am meisten dämmt. Wir gucken weiter in den Charts. Was hat sich denn so alles getan? Vincent Mason hätten wir zusammen mit Stella Lefty auf der Nummer 13 auf, Wind von der 17 auf die 13 mit Something to Lose aus der EP Is This Heaven von Stella Lefty. Eins drüber, Casey Musgraves mit Mexico Honey. Das Album nennt sich Middle of Nowhere. Auch von der 13 hoch zur 12. Keine Veränderungen für Ella Langley auf der 11 mit Love and Life. Also auf der 11. Ich reiß mich im Radio schon mal. Bei uns heißt es 11. Ja. Auf der 11. Loving Life again von Ella Langley. Ja, genau. Dann haben wir die 10. Keine Veränderung. Riley Green, Change My Mind. Und Jason Aldean auf der 9 auch nicht verändert. Don't Tell On Me. Nein, nichts verändert. Die 8 genauso wenig hat sich getan. Luke Combs mit Sleepless in a Hotel Room. Eins drüber ist er nochmal mit Be By You. Dann Stella Lefty hätten wir nochmal auf der 5 unverändert zur Vorwoche mit dem Titel Boston. Ella Langley auf der 4 unverändert. I Can't Love You Anymore. Das Duett mit Morgan Wallen ist das hier, um genau zu sein. Die Nummer 3 belegt auch Ella Langley mit Be Her aus dem Album Dandelion, das ja momentan mit sämtlichen Titeln irgendwo in den Charts vertreten ist. Die Nummer 2, nicht mehr die Nummer 1, Taylor Swift mit I Knew It, I Knew You, der Soundtrack von dem Film Toy Story 5, da ist der Titel mit dabei. Ja, hat sie wieder mal ein bisschen Country-Luft geschnuppert, die gute Taylor. Aber auf der Nummer 1, sie hat Taylor Swift nochmal überholt. Vor ein paar Wochen ist wieder auf der Nummer 1 gelandet, Ella Langley mit Choosing Texas. So, wir hören rein in Ella Langley natürlich. Diesmal nennt sich der Titel Be Her, gell? Das waren die Charts.

Gabriella Langley mit Be Her, die Nummer 3 in den aktuellen Hot Country Billboard Single Charts. Ja, nächste Woche wird es neue Charts geben und ich werde euch darüber natürlich nicht im Unklaren lassen. Ja, und es wird auch nächste Woche wieder einen Walzer nach den Charts geben, den gibt es heute auch. In dem Fall von Tim Culpepper und Pouring Whiskey on Pain. Und wir wiegen uns dezent im Dreivierteltakt. Jawohl.

Ah, das ist so ein Song, der muss immer wieder mal, eine Band, die immer mal wieder gespielt werden muss, nämlich Restless Heart, eine meiner Lieblingsbands eigentlich. Wenn ich so zurückdenke, ja, gibt's mehrere, aber die sind schon ganz vorne mit dabei, liebe Freunde. Ja, ihr habt es sicherlich auch mitbekommen in den Gazetten und in den Medien. Es ist nach 75 Jahren ist jetzt Bonnie Tyler vom irdischen Leben abberufen worden in Portugal, im Krankenhaus ist das passiert, hat eine wunderbare musikalische Karriere hingelegt. Er kommt eigentlich aus Wales und hat ja ihre Zähne eigentlich in die Londoner Musikszene schon gebissen, aber war immer ein bisschen am Country-Business interessiert und hat auch ja zusammengearbeitet mit Vince Gill und auch mit Carrie Underwood, ja. Einige ihrer Songs wurden auch von namhaften Country-Songs auch gecovert. Total Eclipse of a Heart und Holding Out for a Hero sind nur einige, die wir hier nennen können. Und auch die Band Trick Pony hat sich einen ihrer größten Hits bedient und damit eine kleine Hommage an die große Bonnie Tyler. Ja, sie möge ruhen in Frieden. Yeah.

0: Mr. Robert Bacon, ja. Country Musik aus Texas ist das hier. Wenn jemand schon Bacon heißt, das kann er nichts Schlechtes verheißen. So, hier geht's weiter mit
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Das war Mr. Blake Shelton und Good at Starting Fires. So, jetzt habe ich gestern mit meiner Redaktion zusammengesessen und wir schlagen so das Internet auf und dann lesen wir, Randy Travis hat ein neues Album angekündigt. Ja, ein neues Album. Ja. Und zwar soll das dieses Jahr noch rauskommen. Und da denke ich mir, ja, wir wissen ja alle, das letzte Album war Around the Band von 2008 und im Jahr 2013 hat er ja seinen Schlaganfall erlitten und seither ist es mit Singen ja nicht mehr so viel. Ne? Er hat zwar vor

einmal gemastert von seinem langjährigen Produzenten Kyle Lanning. Und dann kommt das alles aufs neue Album drauf. Ja, seit 18 Jahren ein neuer Release. Schauen wir mal, was da rauskommt. Also Randy Travis ist ein Garant für geile Musik. Und wenn das keine KI-Stimme ist, sondern wirklich Randy von damals, dann können wir also wirklich viel davon erwarten, liebe Freunde. So, er hat jedenfalls seinen Teil erfüllt, wie er hier singt. I did my part. Ihr hört In die Nacht mit dem Rainer auf countrymusic24.com. Live bis Mitternacht noch. Hier ist Randy Travis. I did my part.

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Tja, vor vielen Jahren hat Rodney Atkins den Song über seinen Jungen, über seinen Sohn gesungen und jetzt singt er mit seinem Sohn kaum ein paar Jahre später. Ja, so schnell werden sie groß. Watching You 2.0, Rodney Atkins mit seinem Sohn Elijah. Mhm. So, Justin Moore hingegen, der hat sich ja ein bisschen aus dem Geschäft zurückgezogen wegen Alkoholproblemen, nennen wir das Kind beim Namen, hat sich in Rehabilitation gegeben, so heißt das, in Entzug hat er gemacht und jetzt hat er geschrieben, ja, es ist 30 Tage draußen, das ist jetzt der 31. Tag ohne einen Tropfen Alkohol auf dem Tisch. Und er fühlt sich großartig und er möchte helfen, vielen Menschen helfen, die auch davon betroffen sind und dass sie davon wegkommen und auf Entzug und alles weiter. Weil es ist wirklich nichts Schönes, was er so gesagt hat. Ja. Im Jahre, wann war das? Lass mal gucken. 2019 hat er ein Album rausgehauen, das nennt sich Late Nights and Long Necks. Und darauf der Titel Never Gonna Drink Again. Also einen passenderen Titel zu diesem Thema kann ich jetzt fast nicht mehr spielen hier. Rodney. Justin Moore, Never Gonna Drink Again. Hoffentlich hält er sich dran.

Diese Band ist ein Garant für gute Stimmung. Ich sag's euch, die Old Crow Medicine Show. Tell it to me.

Peter Garth, der Brooks und sein Titel Neon Neighborhood aus dem Album Time Traveler von 2024. Das gab es in so einer Box hier bei, lass mich raten, Walmart oder Cracker Barrel. Irgendwo gab es diese Box und da war exklusive, also unter anderem auch dieses exklusive Album drin von Mr. Garth Brooks. Und der hat gesagt, komm, jetzt gehen wir mal wieder auf Tour, hat eine riesige Major Arena Tour angekündigt für 2026, für den Herbst, ja, in den US of A natürlich. Die nennt sich die Blame It All on My Roots Tour, benannt nach der ersten Textzeile seines Smash It's Friends in Low Places. Und das wird ein Flashback in die 90er. Ja, er hat sogar noch ein Stück Equipment dabei, was damals mit auf Tour war, und zwar dieser, das nennt sich Drum Pod. Vielleicht habt ihr schon mal damals ein Live-Konzert irgendwo mitgekriegt oder Clips gesehen. Das ist dieser Drumpod, wo sein Schlagzeuger Mike Palmer drin sitzt und schaut aus Aluminium und Plexiglas, ist wie so ein kleines Raumschiff und kann sich bewegen und drehen, und das geht wieder mit auf die Tour von diesem Garth Brooks. Da sind wir nochmal sehr gespannt. Das hört sich an wie ein Plan. Und leider war Garth Brooks mit Neon Neighborhood jetzt auch schon wieder mein Rausschmeißer, weil die Zeit ist schon wieder mal vorüber. Manchmal geht's wirklich schnell, wenn man Spaß hat, ich sag's euch. Hoffentlich hat's euch ein bisschen gefallen. Ja, mir hat's gefallen. Also ich freue mich schon wieder auf nächste Woche, mit euch zusammen auf meiner virtuellen Studio-Couch zu sitzen und die beste Musik der Welt, nämlich Country, zu genießen, gell? Bis dahin, macht's es gut. Um 13 Uhr morgen gibt's die Wiederholung dieser Show und nächste Woche Dienstag wieder live. Tschüss, pfiat euch, habe die Ehre, sagt der Rainer.

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1: At the Corner Café, Mandy Strobel aus Ulm war das. Ja, und wenn ihr diesen Song um 12 Uhr sonntags auf diesem Sender countrymusic24.com hört, dann wisst ihr ganz genau, es ist natürlich Zeit für die Sendung Broncos Corner. Und ja, genau diese Sendung starten wir jetzt mit wieder toller Country Music. Das Ganze natürlich 2 Stunden lang und natürlich mit mir, dem Bronco, am Mikrofon. Ja, was habe ich heute rausgesucht? Naja, wir fangen sanft an, kommen dann ein bisschen in die rockigen Klänge, haben dann noch eine traurige Nachricht und ja, dann werden wir wieder etwas ruhiger zum Abschied hin. Aber anfangen tun wir mit Ronnie McDowell und der will einfach ein bisschen mehr haben. Give me some more. Bitte.

Magic und Honky Tonk No More. Das war Ronnie Dunn und wenn dem so ist, tja, dann armer Ronnie, kann ich nur sagen, nie wieder schön in die Honky Tonks gehen, was Nettes trinken, vielleicht ein bisschen tanzen. Tja, wenn die Frau das nicht mehr will, dann, ja, dann kann man wohl auch nichts mehr machen. Kommen wir zu Cody Jinks. Und von ihm habe ich mir heute mal einen nicht ganz so oft gespielten Song rausgesucht. Outlaws and Mustangs. Viel Spaß!

Ja, einer meiner absoluten Favoriten zurzeit, John Arthur Martinez und These Sacred Fans. Und jetzt habe ich mich gerade nochmal in meiner Playlist für einen Song umentschieden. Da ich ja weiß, ich habe eben so diesen Song gehört und dann schrieb mir unsere Ilona, toller Song, und ich weiß ja, dass sie ganz gerne auch mal indianische Klänge hört, und ich gebe zu, ich finde es manchmal auch ganz interessant. Deswegen habe ich mir jetzt gedacht, gibt es einfach mal einen indianischen Song hinterher, bevor wir dann in der Playlist weitermachen und zu den etwas härteren Klängen kommen. Hier sind die Big City Indians und Buffalo Thunder.

The Roadhammers und ein ganz, ganz alter Titel aus den 70er Jahren, Girl on the Billboard, jawohl. Ja, und dann gab es mal eine Rockgruppe namens White Stripes und von denen kam ein Song, den selbst heutzutage eigentlich noch fast jeder im Ohr hat. Und ja, irgendwann haben die Oak Ridge Boys dann gesagt, Mensch, das können wir doch auch. Und haben eine eigene Version zu diesem Song gemacht und die hört sich folgendermaßen an. Hier sind die Oak Ridge Boys und die Seven Nation Army.

Skip a Rope eigentlich ein Titel von Hanson Cargill aus den 70er Jahren, hier in der Version der Kentucky Headhunters so ein bisschen aufgepeppt, ein bisschen mehr ins Rockige. Ja, und davor hörten wir Big and Rich mit ihrem ersten Titel Saber Horse Ride a Cowboy. Ja, und wer fehlt uns noch im Country-Rock-Bereich? Das ist auf jeden Fall dieser Herr hier namens Kid Rock. Und bei ihm gibt's den lilanen Himmel, Purple Sky.

Ja, das waren Nighthawk mit ihrem damaligen Sänger Joe Hawkins. Und ja, da kommt sie, die traurige Nachricht. Joe Hawkins, der Sänger der Band Nighthawk oder der ehemalige Sänger der Band Nighthawk, ist leider am Donnerstag früh verstorben an den Folgen eines Schlaganfalls. Ja, das hat uns, gebe ich zu, ziemlich getroffen. War er doch ein guter Sänger und auch ein toller Mensch. Und ich weiß, dass jetzt in Rheinland-Pfalz und im Saarland große Trauer herrscht um diesen wunderbaren Menschen. Und ja, auch wir hier bei Country Music 24 werden ihn sehr vermissen. Aber er wird jetzt an der großen langen Theke im Himmel Platz nehmen, an der schon viele, viele andere Country-Musiker sitzen. Und ja, vielleicht gibt es dann da oben irgendwann eine kleine Session.

Doug Atkins aus Montana, aber ja, seit ein paar Jahren schon hier in Deutschland unterwegs und in ganz Europa. Yippie-tai, yippie-yay war das. Und ja, er hat schon einige eigene CDs und durchaus alle lohnenswert. Genauso wie beim nächsten Sänger, Barry P. Foley, auch er stammt aus den USA, lebt aber schon seit einiger Zeit in der Nähe von Stuttgart. Und von ihm gibt's jetzt You Ain't No Country Singer. Na, ich hoffe, er bezieht das nicht auf sich.

Michael Lone Star, der Country Star aus Polen. Man sagt eigentlich immer, er wäre der Willie Nelson Polens. Und ja, ich finde, so ein bisschen trifft das auch zu. Kommen wir zu einem Herrn, den wir unter anderem des Öfteren in Polen auf den Festivals in Wolsztyn gesehen haben, aber natürlich auch oft genug hier in Deutschland. Marty Wolf und seine Band Texas Heat. Und hier ist der Song Piece of Wood.

Ebenfalls aus Stuttgart die Band Sawyer und The Lowlands. Kommen wir zu einer Berliner Band, die es leider nicht mehr gibt, aber sie waren ein bisschen so wie Alabama. Sie haben dann ab und zu mal gesagt, so, das war unser letzter Auftritt. Naja, und nach ein paar Jahren kamen sie dann immer wieder und haben wieder ein paar Gigs gespielt und irgendwann waren sie dann wieder weg und dann waren sie wieder da und dann waren sie wieder weg und dann waren sie wieder da. Im Moment sind sie mal wieder weg. Die Earthwood Family und das Leben.

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Harry Schuber und Western Union. Tja, auch so ein viel zu selten gespielter Titel. Aber ich finde ihn eigentlich ganz interessant und deswegen gibt's den ab und an wenigstens mal bei mir. Wir gehören doch zusammen.

0: Reba McEntire zusammen mit Ronnie Dunn und Does the Wind Still Blows in Oklahoma. Toller Song, wie ich finde. Genauso wie der nächste. Hier ist Crystal Gayle, Ready for the Times to Get Better.
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aus München mit ihrer damaligen Sängerin Dana Heiser, die sich dann irgendwann von der Band getrennt hat und seither alleine unterwegs ist, aber das durchaus nicht minder erfolgreich. Und I Want to Go Down war der Song. Kommen wir zu einer Dame aus Hamburg. Katja Kay heißt sie. Und sie macht deutschsprachige Songs, die aber durchaus Originale in der Country Music finden. Wie auch dieser hier, Katja Kay, Niemand auf der Welt.

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1: Cece Adams war das und das Ganze aus Berlin mit ihrem Song I Know Why erschienen auf ihrer CD Lions. Und ja, das ist ihre letzte CD, die sie bisher rausgebracht hat. Ich bin gespannt, wann was Neues kommt. Zusammen mit diesem Herrn hier macht sie zurzeit relativ viel. Und vielleicht kommt da ja auch mal das ein oder andere auf CD. Hier ist Wladimir Spiridonov und Sultans of...

Ja, ursprünglich aus Russland mit der Band Applejack war er zwei, dreimal auf der Country Music Messe in Deutschland. Und da muss es ihm wohl hier so gefallen haben, dass er dann irgendwann zu uns nach Deutschland auswanderte. Vladi oder auch Wladimir Spiridonov, ja, er sagt auch immer, man kann mit einer Gitarre ein ganzes Orchester ersetzen, wenn man es dann will. Und ich muss ganz ehrlich sagen, wer ihm zuhört, der glaubt das. Ja, also wenn er irgendwann in eurer Nähe auftritt, solltet ihr auf jeden Fall dabei sein. So, jetzt erfülle ich noch einen letzten Wunsch, bevor es dann schon zur Verabschiedung geht. Hier ist für unsere Ilona Aaron Tippen und My Blue Angel.

Tja, My Blue Angel Aaron Tippen extra für unsere Ilona. Ja, und damit ist es leider schon wieder Zeit, mich von euch zu verabschieden. Mir hat es wieder unheimlichen Spaß gemacht, heute diese 2 Stunden für euch da zu sein. Ich hoffe, euch geht's genauso. Und ich sage immer, wenn für jeden wenigstens ein Titel dabei war, dann habe ich eigentlich alles richtig gemacht. Und wenn es dann noch mehr Titel waren, dann ist es umso besser. Ja, in diesem Sinne, wir hören uns am, jetzt muss ich mal ganz schnell in den Kalender spielen, am 26. Juli um 12 Uhr das nächste Mal hier auf countrymusic24.com. Wenn ihr es bis dahin nicht abwarten könnt, dann gibt es sowohl montags als auch sonntags nochmal eine Wiederholung meiner Sendung. Wann, zu welchen Zeiten, das findet ihr bei uns im Programm auf countrymusic24.com. Ja, und dort wird natürlich auch, ich schätze mal, spätestens morgen Mittag meine Playlist veröffentlicht sein. Da könnt ihr dann nochmal nachlesen, was ich wann gespielt habe. Ja, in diesem Sinne, bleibt gesund oder werdet gesund. Und ich freue mich, euch alle in 2 Wochen wieder zur Sendung Broncos Corner begrüßen zu können. Verabschieden tue ich mich heute mit einem Song, den haben wir des Öfteren an unseren Diskotheken als Abschiedssong gespielt. Hier sind The Judds und Love Can Build a Bridge.

Tja, und damit mal wieder einen wunderschönen guten Abend hier auf countrymusic24.com. Hier ist die Country-Kiste am, ja, sehr beschaulichen Montagabend, ne? Es ist Sonnenschein, es ist doch sehr warm, ne? Aber das ist ja in der texanischen Prärie auch. Also, ne, von daher, warum soll das hier anders sein, ne? Ja, also in diesem Sinne, würde ich sagen, wir starten einfach mal. Nicht viel reden, ist ziemlich warm und ich wünsche euch auf jeden Fall einen schönen Abend.

Ach ja, Aaron Tippin. Ja, eine schöne, schnelle Bluegrass-Nummer. Mountain Man war das hier bei Country Music 24. Ja, für alle, die jetzt ins Schwitzen gekommen sind beim Tanzen, ne, und vielleicht denken, ja, das klang ganz gut, aber ich habe da noch einen Tipp oder einen Musikwunsch, dann doch bitte an joe@countrymusic24.com und ja, einfach eine E-Mail schicken, ne? Oder über die Homepage www.countrymusic24.com, Reiter Radio, Wunschbox, Country, Kiste. Ja. Und ja, ich habe es bei Country Music auf Deutsch auch schon gehabt. Die gute Claudia Jung hat ist ja ein großer Country-Fan und ein großer Fan von Brad Paisley. Und sie hat im Januar ist ihr Ehemann verstorben und dem hat sie sowohl eine Schlager als auch eine Country-Version dieses Titels gewidmet, der da heißt Die Liebe meines Lebens für immer du. Ja. Und ich denke, das ist mal ein schöner, ruhiger Song zum Runterkommen.

herzlich willkommen hier bei countrymusic24.com. Mein Name ist Wölkchen aus dem Studio Berlin. Und ich präsentiere euch jeden zweiten Sonntag von 18 bis 20 Uhr die Independent Radio Show. Seid mit dabei, ich freue mich auf euch.

Die Bellamy Brothers und der süße Vater, ja, Sugar Daddy, ja. Hier bei Country Music 24 und wir kommen natürlich zum ersten Musikwunsch des heutigen Abends und der kommt aus dem leicht erhitzten Westerwald und dem Album Human the Double Album. Ja, das Ganze von Cody Johnson und Known for Loving You. Ja, und damit gehen wahrscheinlich wieder Grüße nach Solingen. Lange nicht gesehen, würde ich mal behaupten, aber das ist damit meistens immer verknüpft, ne? Cody Johnson, bitteschön.

Tja, Wheeler Walker Jr., kein Bock mehr auf die Firma. Also, Tschüssikowski bis Danimanski. Ja, der Hardy hatte einen Vorschlag und er würde sich ja und hätte gerne und würde sich ja mal wünschen. Und die Rede ist von Cody M. Brooks. Ja, und ja, Country Rock vom Feinsten, würde ich da mal sagen. Und dann kam letzte Woche noch ein Vorschlag von Marcel. Der hatte da den David Terracona ausgegraben mit Keep the Boots On. Und in der Reihenfolge machen wir mal weiter Fahrt hier. Ja, hier haben wir Cody M. Brooks aus dem Album Outlawed on Arrival, Fancy Dreams. Hier ist der Joe, hier ist die Country Kiste auf countrymusic24.com.

Tja, so ist das, ne? Der David Terracona, ja, auch ein schöner, schneller Bluegrass-Song. Und wir machen mit einem weiteren Musikwunsch weiter, ne? Vom Bobby aus dem Salzburger Land, der hat Leroy Van Dyke. Bitteschön. 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

John Michael Montgomery und Souls, the Grundy County Auction Incident. Ja, der, wenn schon der eine Versteigerungssong, dann auch der andere. Das ist aus dem Greatest Hits Album. Das Greatest Hits Album ist, habe ich gekauft, 1998 von John Michael Montgomery. Ja, das war so ein kleiner Internet-Online-Shop und dann habe ich mir mal ein paar Songs zusammengefragt und dann hat die mir die bestellt. In den Staaten. Ja, so war das damals. Früher. Ja, und früher war alles besser. Ja, gestern zum Beispiel war ja Sonntag, ne? Ihr wisst das alle, ja. Aber was soll ich sagen? Ich komme zum nächsten Musikwunsch von der Iris und die hat sich gewünscht Dustin Evans. Habe ich erstmal in meine Datenbank geguckt und habe festgestellt, Error 404, nix da. Ja. Und ich glaube, die letzte Single kam 2006 raus, glaube ich. Und seitdem ist irgendwie Funkstille. Aber der ist, glaube ich, auch Schauspieler. Und vielleicht hat er mehr mit der Schauspielerei zu tun und kommt nicht so viel zur Musik. Man weiß es nicht. Ich hab da jetzt nicht. Aber die Alben, die ich gefunden habe, sind total geil. Also toller, traditioneller Country mit einer ganz tollen Stimme. Und aus dem 2003er Album Getting On With My Life wünschte sich Horses and Hearts. Bitteschön.

Ach, ein schöner Song. Brooks and Dunn, Neon Moon. Ja, das war ein Musikwunsch vom Ingo. Liebe Grüße und für sein, ich habe schon wieder Eisbein gelesen, fürs Einbein, die wieder anfängt zu tanzen. Ja, ist ein ganz toller Song. Ja, Brooks and Dunn waren ja so die erste, das ist so der erste englische Country, mit denen ich so ein bisschen Berührung hatte. Ich war früher auf dem einen oder anderen Truckstop-Konzert und hatte auch gute Bekannte in Hamburg. Und dann waren wir da mal bei Anna im Saloon. Den gibt's heute auch nicht mehr. Und da ist Lucius und Opa aufgetreten. Und ja, und da hat er mich gefragt, was hörst du denn noch so an Country-Musik außer Truckstop? Ich sag Truckstop. Sonst nix? Ich sag nee. Meistens nicht. Und was machst du, wenn es Truckstop nicht mehr gibt? 3 Fragezeichen. Ja, und am Morgen lief dann die Anlage und da war dann ja eine CD drinne von Brooks and Dunn. Und dann habe ich gedacht, ach, Brooks and Dunn klingt ja klasse. Ne? Und dann gab es ja damals diese nicht so ganz legalen Portale, wo man sich das runterladen konnte. Dann habe ich mir das mal vorgehört, weil so vorhören und so, wie das man das heute kennt, dass man da mal reinhören kann, gab es ja damals nicht. Das ist ja schon, oh, keine Ahnung, vor den Dinosauriern war das. Und dann habe ich gedacht, das ist ja richtig geil. Und dann kaufte ich mir meine erste CD und meine zweite CD und naja, der Rest ist Geschichte. Ne? Ja, wir machen auf jeden Fall im Jahr 86 weiter und dem Album Heroes. Und die nächsten beiden Herren sind doch sehr bekannt. Even Cowgirls Get the Blues.

Farron Young und Sweet Dreams. Ja, süße Träume braucht er noch nicht haben. Bis dahin ist noch ein Stück. Aber wir haben noch einen Musikwunsch vom Rico. Ja. Brett Kissel und Carolyn Dawn Johnson mit I Didn't Fall in Love with Your Hair. Na denn.

Ja, der Brett Kissel und Carolyn Dawn Johnson. Ja, und wir sind jetzt wieder beim Zeitzeichen angekommen und wechseln in die zweite Stunde. Ja, der hat sich ja von den großen Bühnen der Welt verabschiedet, geht nur noch hin und wieder ins Studio und wird wahrscheinlich Vollzeit-Opa sein, schätze ich mal.

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0: Ja, und damit sind wir in der zweiten Stunde. Up to my ears in tears. Ja, ne? Und für alle, die sich vielleicht irgendwann mal verstritten haben oder so, vielleicht ist ja zusammenraufen doch keine so schlechte Idee.
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John Redmond und Saturday Night hier bei Country Music 24 in der Country Kiste mit Joe und wir kommen zum nächsten Musikwunsch. Der kommt von Ilona aus Berlin, meiner Regie, ne? Und die wünscht sich Aaron Watson und The Underdog. Ja. Und aus dem gleichnamigen Album, was da 2015 oder erschienen ist, so in der Richtung, ne? Ja, ich sagte mal, bitteschön und viel Spaß.

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Auch mal eine ungewöhnliche Kombination. Together 24 Duettbegegnung. Johnny Cash und Tom Astor. I will rock and roll with you. Ja, wir kommen zum nächsten Musikwunsch aus dem Westerwald. Gewünscht wird Taylor Swift und Tim McGraw aus ihrem Taylor Swift Album von 2006.

Tja, auch ein Musikwunsch. Die Fleming Band, Man in Black, aus dem Album Highway nach Süden aus dem Jahr 2014. Und ein Musikwunsch jagt hier den nächsten.

Ach ja, ein schöner Song. Marty Robbins, El Paso. Hat mal jemand die Strecke gemessen von El Paso bis in den Norden nach Alaska? Ich nicht. Aber wäre ja mal eine Aufgabe bis nächste Woche. Hm?

Ach ja, Leute, ich liebe die Songs von Pussycat. Teenage Queenie, die schönste Zahnlücke der 70er Jahre, oder? Ja, naja, so ist das alles. Ja, ich habe mich mal wieder hinreißen lassen, mal wieder in diese Richtung zu gehen, ist einfach auch mal schön. Ja, und einiges ist leider schon wieder hinten runtergefallen, dank der Zeit. Aber heute ist nicht alle Tage, ne? Ich komme wieder, keine Frage. Aber ein bisschen haben wir noch, ne?

schönste Lohn. Tja, euer Dank, der schönste Lohn. Und da sind wir auch schon wieder beim Stichwort angekommen. Ich freue mich immer, wenn ganz viele lauschen und wenn es euch Spaß macht und wenn überall gewünscht wird und wenn sich alle freuen und glücklich sind, dann mache ich irgendwas richtig. Ich sage immer, ich bin nicht der tollste, beste und informativste, aber dafür haben wir ja Rainer und alle anderen. Muss ja nicht jeder das Gleiche machen. Wir haben hier gerade schon festgelegt, eine Sendung zu machen, 80er abwärts, also 70er, 60er, mal eine schöne Sendung zu machen. Weihnachten am 21.12. plane ich mal eine komplette X-Miss Country-Sendung. Auch schön. Und eine 90er-Sendung, komplett wird gewünscht. Und irgendeiner kommt hoffentlich nicht mit Helene Fischer um die Ecke, die hat nur einen Country-Song. Ja, also kriegen wir keine 2 Stunden voll. Nix gegen Helene Fischer, ne? Distanziere ich mich gegen den Hate. Ihr Lieben, das war's leider schon mal wieder, ja. Leider konnte ich für morgen kein frei ergattern. Dann hätte ich noch eine Stunde dranjagen nach dem Abspann, ja. Aber so ist das leider, ihr Lieben. Kann man machen nix, ne? Aber ich wünsche euch trotzdem, trotz der Wärme und trotz allem, eine entspannte Woche und bleibt gesund, braucht da keinen Arzt. Und in Anbetracht der politischen und kriegerischen Lage auf der Welt, wo Krieg machen wieder geil ist, haben wir es mal wieder. Einen schönen Abschlusssong von der Gruppe Truckstop. Am Mikrofon war der Joe, der sagt Gute Nacht und bis die Tage.

Und auch bei diesem schönsten Wetter hier im Norddeutschland gibt es eine neue Ausgabe von Quincy's Classic Country Show. 2 Stunden Country Oldies, mein Name ist Jürgen Jaxentis, willkommen zu Quincy's Classic Country Show. Und wir wollen auch sofort loslegen, hier ist Lynn Anderson, I Believe in Music.

Die unvergessene Lynn Anderson, I Believe in Music. Unsere nächste Interpretin, das ist Wanda Jackson, Let's Have a Party. Und gleich hinterher kommt Hank Snow, She Was Happy Till She Met You.

Thanks, no, she was happy till she met you. 1967 veröffentlichte Norma Jean ihr Album Jackson Ain't a Very Big Town und von dieser Platte gibt es jetzt From the Church to the Barroom.

From the Church to the Barroom auf direkten Wege. 1967 erschien, Norma Jean war das. Von 67 machen wir einen Sprung ins Jahr 1978. Boxcar Willy brachte sein Album Daddy Was a Railroad Man heraus und von dieser LP gibt es I'm Getting Out While I'm Still Country.

Barbara Mandrell, sie war eine ganz große Entertainerin. Ich habe sie einige Male live gesehen und das war immer ganz, ganz toll. Wir hörten sie mit Watching My World Walk Away. Joe Stempley kommt mit The Nighttime and My Baby.

Die McCarter Sisters waren das Timeless and True Love. Johnny Rodriguez, er war der erste Tex-Mex-Sänger in der Country-Musik. Seine große Zeit waren die 70er Jahre bis Mitte der 80er Jahre. Danach ging sein Erfolg langsam zurück. Er hat noch verschiedene Plattenfirmen ausprobiert, möchte ich mal sagen. Aber der große Erfolg der 70er Jahre sollte sich nicht mehr einstellen. 1976 erschien sein Album Reflecting und von dieser Platte gibt es Louisiana.

Johnny Rodriguez, Louisiana. Und wer Interesse an Johnny Rodriguez hat, 8 seiner 70er-Jahre-Album gibt es wieder zu kaufen auf CD zu einem sehr moderaten Preis. Jetzt gibt es Klänge für die Freunde der südamerikanischen Musik. Hier Stephanie Urbany Jones mit einem Song, den habe ich irgendwo schon mal gehört.

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Stephanie Urbany Jones war das Rose Garden. Von Südamerika machen wir jetzt wieder einen Schritt in den hohen Norden nach Nordamerika und hören Carl Smith Someday I'll Sober Up.

Janis Martin war das, ein kleiner Rock'n'Roll-Song, Barefoot Baby. Der nächste Song nimmt mir das Wort aus dem Hals, Keepin' Country Country, hier ist Dwayne Hall.

Cassie Musgrave mit einem ziemlich schnellen Schluss. My House hieß der Song. Wir gehen zurück ins Jahr 1957. Marvin Rainwater, So You Think You've Got Troubles.

Melba Montgomery war das No Love to Speak of. Conway Twitty, Go Woman Go. Und anschließend kommt Jeannie Pruitt, Temporary Use. Und da noch hören wir einen Knaller mit Garth Brooks, Papa Loved Mama.

Garth Brooks war das, Papa loved Mama. Jeannie C. Reilly kommt mit einem Song, der nennt sich Fine Feathered Fowl, was so viel bedeutet wie fein gefedertes Federvieh.

Was für ein Song. Sie ist sauer, weil er sie verlassen hat und sie wünscht sich, dass er ein Vogel wäre und sie eine Katze und sie würde ihn so fertig machen. Das kann auch nur Jeannie C. Reilly singen. So, wir kommen zu Ed Bruce. Seine erste LP erschien 1968 auf RCA, If I Could Just Go Home. Und von dieser Platte gibt es jetzt My Route of New Orleans.

Dorsey Burnett war das I Just Couldn't Let Her Walk Away. Die Judds, ich kann mich noch gut erinnern, als die ersten Langspielplatten von den Judds in Deutschland auftauchten, da waren immer 3 Lieder pro Seite auf den LPs, also 6 Songs auf einer LP zum Vollpreis. Die Dinge habe ich damals stehen lassen, das war mir dann doch ein bisschen zu teuer. Wir machen jetzt weiter mit den Judds, und zwar Drops of Water.

Drops of Water, Naomi und Winona Judd. Naomi, die Mutter, und Winona, die Tochter. Tolle Musik. Die Haggers, das waren ein Bruderpaar. Beheimatet waren sie in Bakersfield und auch bei der Buck Owens Show sind sie mit aufgetreten. Sie haben wenige Langspielplatten gemacht. Eine davon kam 1970 auf den Markt. The Two Haggers Are Better Than One heißt die Scheibe. Und von dieser Platte gibt es I'm Jesse James.

I'm Jesse James, das waren die Haggers aus Bakersfield. Ebenfalls aus Bakersfield stammt Bunny Owens, Ex-Frau von Buck Owens und Merle Haggard. Number One Heel heißt der Song. Oh.

0: Bonnie Owens, Number One Heel. Bjøre Herland stammt aus Norwegen. 1981 ging er nach Nashville, um sein Album, mein Nashville-Album, dort aufzunehmen. Der Produzent, das war Pete Drake, und von dieser Platte hören wir The Arizona Wiz.
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The Arizona Viz von Bjøro Harland aus Norwegen. Sue Thompson kam als Eva Sue McKee am 19. Juli 1925 zur Welt, wäre heute also 101 Jahre alt geworden. Hier ist sie mit Till I Kissed You.

0: Geschichte.
1: Sue Thompson, ihre Stimme klang auch im reifen Alter noch immer wie eine Stimme eines Teenagers. Gestorben ist sie am 23. September 2021. Joshua Hadley kommt jetzt mit Found in a Bar und danach Dottie Jack, Because It's You.

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Genau heute vor 51 Jahren verließ einer der ganz großen Stylisten der Country-Musik diese Welt, Lefty Frizzell. Er hat viele Country-Sänger beeinflusst, unter anderem Merle Haggard, um nur einen Namen zu nennen. Lefty hören wir jetzt mit Keep Them Flowers Watered While I'm Gone.

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1: Merle Haggard listete ganz viele tolle Songs von Lefty Frizzell auf. Goodbye to Lefty hieß das Ganze. Hier ist Pam Jackson.

Pam Jackson, While I Was Making Love to You. George Hamilton IV, er wäre heute 89 Jahre alt geworden. Hier ist er mit I'm Gonna Be a Country Boy Again.

Donna Fargo war das Shame on Me. Don Gibson kommt mit Just One Time und die Antwort gibt Skeeter Davis auf den Song I Want to See You Just One Time.

Skeeter Davis, I want to see you to just one time. Genau heute vor 82 Jahren kam George Frayn zur Welt. 1967 war er Mitbegründer der der Country-Rock-Band Commander Cody and His Lost Planet Airmen. Er war der Pianist und der Leadsänger. Er wäre, wie gesagt, heute 82 Jahre alt geworden. Aus diesem Grund spielen wir ein bisschen was von ihm, und zwar Looking at the World Through a Windshield.

Barbara Fairchild war das Don't You Believe. Und jetzt gibt es ein bisschen Country-Musik-Geschichte mit der Original Carter Family. I'm Leaving You.

die Original Carter Family, I'm Leaving You. Bevor das soweit ist, gibt es aber noch drei Songs hier in Quincy's Classic Country Show, und zwar Lacey J. Dalton, Long Gone, Lonesome Blues und danach Rose Maddox, Down to the River.

Rose Maddox Down to the River. Und damit sind wir wieder am Ende von Quincy's Classic Country Show. Recht schönen Dank, dass Sie dabei waren. Mein Name ist Jürgen Jakzentis, wie immer live aus dem tiefen Norden. Und ich wünsche Ihnen auf jeden Fall eine sonnige Woche und immer ein kaltes Bier im Kühlschrank. Ich sage bye bye, bis zum nächsten Mal. Und hier ist Holly Dunn, You Really Had Me Gone.

herzlich willkommen zur Independent Radio Show hier auf countrymusic24.com. And I say also a big howdy to our English-speaking listeners here at countrymusic24.com. Ich hoffe, euch geht es allen so gut wie mir. Ich bin sehr, sehr glücklich. Soll ich euch auch verraten, warum? Die Temperaturen sind so schön runtergegangen in Berlin. Herrlich. Gerade haben wir 16 Grad und ein toller, schöner Regen. Okay, es tut mir ein bisschen leid für die Leute, die Urlaub haben, okay. Aber hey, das wird wieder. Aber ich spüre euch natürlich heiße Country-Musik und ich freue mich über eure WhatsApp-Nachrichten unter 0175-258-3373 oder Sendeleitung at countrymusic24.com. Seid einfach Teil meiner Radioshow. Ja, und dann kann es eigentlich alles nur noch gut werden, oder? Ich würde sagen, wir gehen gleich nach Texas zu Mr. Aaron Watson. Hier ist sein Song, Freight Train. Auf geht's! Juhu!

Big and Rich and the Wild West Show hier bei countrymusic24.com. Und natürlich müsst ihr mir hier nicht WhatsAppen nur, sondern ihr könnt mir natürlich auch gerne in die Wunschbox schreiben auf countrymusic24.com. Aber ihr wisst ja, ich liebe es total, wenn mein Handy vibriert. Also 0175-258-3373, seid einfach Teil meiner Show hier. Wann habt ihr da schon mal die Möglichkeit zu, bei Wölkchen oder von Wölkchens Radio Show ein Teil zu sein? Hier ist Mr. Kevin Fowler zusammen mit George Nojo Jones, Me and the Boss.

Die Randy Rogers Band In My Arms Instead hier bei countrymusik24.com, der Independent Radio Show. Und am Wölkchen habt ihr das Mikrofon. Am Mikrofon habt ihr das kleine Wölkchen mit den... Ja, ich habe nicht umsonst, glaube ich, die Versprecherkrone mal bekommen. Vielleicht sollte man die mal wieder auffrischen, damit mal wieder mein Gehirn nicht dafür sorgt, dass ich irgendwelche Versprecher mache. Ja, ich habe eine WhatsApp-Nachricht bekommen und ja, man hört mir ja tatsächlich zu bei der Moderation. Denn hier schreibt die Michelle, sie schreibt, hier kommt eine Vibration für dich und dann so lauter lachende Smileys. Ich wünsche mir Past the Point of Rescue von Hal Ketchum. Ich grüße meinen Opa Max und sage ihm, dass ich ihn ganz doll lieb habe. Das habe ich jetzt gerade getan. Ich habe ihm das gerade gesagt. Ja, lieber Max. Deine Enkelin, die hat dich ganz doll lieb und die wünscht sich Past the Point of Rescue. Und viele denken ja, dass das Original eigentlich von Hal Ketchum kommt. Aber tatsächlich wurde der Song von einem irischen Singer-Songwriter geschrieben, nämlich von Mick Henley. Und die erste bekannte Aufnahme stammt von der irischen Sängerin Mary Black. Und das klang dann so.

Also auch sehr, sehr interessant, oder? Also ich finde, das macht Mary Blake eigentlich auch richtig toll. Das war aus dem Jahre 1988. Aber Hal Ketchum hat dann das Ding einfach mal so gesagt, ich mach das jetzt mal ein bisschen anders. Ein bisschen und nehme das einfach mal auf, mal sehen, was passiert. Und das war im Jahr 1992. Denn da macht er diesen Song zu einem sehr großen Hit. Tja, und dann sprach keiner mehr davon, dass das eigentlich Mary Blake gesungen hat. Der Song erreichte dann Platz 2 der Billboard Country Charts und wurde zu einem eigentlich der bekanntesten Titel von Hal Ketchum. Und Past the Point of Rescue erzählt ja eigentlich von der verlorenen Liebe, dem Gefühl, jemanden einfach nicht vergessen zu können. Ehrlich, gefühlvoll und eigentlich so typisch, ne, für den traditionellen Country Sound. Da geht es eigentlich immer nur darum, oder? Für Hal Ketchum ist das eigentlich wie gemacht, dieser Song. Also, lehnt euch zurück, genießt diesen wunderbaren Song hier in der Coverversion von Hal Ketchum und wahrscheinlich von der bekanntesten Version Past the Point of Rescue.

Catch him and pass the point of rescue und ja, meine Versprecher, ich wollte schon gerade sagen, Verbrecher, jetzt bekomme ich schon Anfrage wie zum Beispiel von High Risk. Habe ich denn schon so ein paar süße Versprecher verpasst? Nein, heute war noch gar kein Versprecher dabei. Also Leute, mein WhatsApp ist immer noch viel zu ruhig. Schickt mir gerne an 0175-258-3373 eine WhatsApp-Nachricht und ihr könnt ja mal zählen, wie viel Versprecher ich in dieser Sendung habe. Und ich sag mal so, wenn ich über 50 komme, verspreche ich euch, mache ich eine Stunde extra Sendung in einen der kommenden Sonntage, okay? Also ein Deal mit euch. 50 Versprecher in dieser Sendung und ich sag euch, ich mache eine extra Sendung und versuche dann ohne Versprecher irgendwas auf die Reihe zu kriegen. Okay, der DJ Bonsai, der wünscht sich einen Song von Bas Grooks. Bas, natürlich heißt er Gas Brooks, das war jetzt mit Absicht, das zählt nicht als Versprecher, okay? Ich habe mal auf sehr großen Bühnen moderiert mit 40.000 Country-Fans und so nach 3 Tagen verliert man dann wirklich so im Gehirn die Namen dieser Sänger. Ja, und da habe ich dann tatsächlich gesagt, hier ist Bas Grooks mit Colin Baton Rouge oder auch Much Too Young. Und die Sänger auf der Bühne, die haben sich halt totgelacht und haben gesagt, wen spielst du da? Und ich war völlig überzeugt, dass dieser Herr Bas Grooks heißt. Und natürlich heißt er aber Garth Brooks. Hier ist Much Too Young.

Randall the King, you know, in Honky Tonk hier bei CountryMusic24.com und ich muss mich doch jetzt sehr arg konzentrieren, denn ich habe ja mit euch eine Wette abgeschlossen, sollte ich heute in dieser Sendung mehr als 50 Versprecher haben, muss ich eine Sondersendung machen und ich versuche jetzt ganz deutlich zu sprechen. Also solltet ihr Musikwünsche haben, immer her damit, dann Sendeleitung at countrymusic24.com oder auch gerne an 01 75 258 3373 oder gerne über die Wunschbox auf countrymusic24.com. Und jetzt grüße ich ganz lieb die Bettina von countrymusicnews.de. Dort findet ihr wirklich mega interessante Berichte, mega interessante News. Schaut mal dort vorbei und ja, genießt einfach jetzt mit Lent, denn sie ist, glaube ich, einer der größten Fans der texanischen Band. Hier ist Out of Sight.

Ja. Die drei Jungs aus Texas. Ach, schön. Midland. Out of sight. Und ich kann euch sagen, ich war schon so oft auf einem Midland-Konzert. Das ist immer wieder richtig, richtig schön. Und wenn ihr die Möglichkeit habt, die Jungs mal live zu erleben, geht unbedingt hin. Sie waren ja jetzt gerade erst in München und ich weiß genau, dass jemand da wirklich in den Genuss kam, die drei hautnah zu erleben. Ich bin ein bisschen neidisch, ein bisschen. Kommen wir zu einem nächsten Musikwunsch, der von Ralf kam. Ralf von High Risk hat geschrieben, er wünscht sich gerne von Dylan Carmichael den Song Huckleberry. Und wer ist eigentlich Dylan Carmichael? Hat man noch nie eigentlich so richtig gehört, oder? Also zumindest viele nicht. Er ist ein Songwriter und auch Sänger und der ist so ein bisschen für seine tiefe, kräftige Stimme bekannt und er hat eigentlich eher so diesen traditionellen Country-Sound und er ist auch noch relativ jung, also im Gegensatz zu mir. Er ist am 8. November 1993 in Kentucky geboren. Ja, und sein musikalischer Hintergrund ist mega interessant. Er ist nämlich der Neffe von John Michael Montgomery und Eddie Montgomery. Und schon als in seiner Jugend spielte er Gitarre und trat auch bei ja, so lokalen Veranstaltungen auf. Und irgendwann ist er dann doch nach Nashville gegangen, wollte unbedingt als Musiker Fuß fassen. Und bevor er überhaupt selbst auf der Bühne der berühmten Grand Ole Opry gestanden hat, arbeitete er erstmal dort als Sicherheitsmitarbeiter. Und 2018 war dann aber für ihn natürlich trotzdem ein sehr besonderer Moment, dort aufzutreten. Also hier ist Dylan Carmichael und Huckleberry.

John Michael Montgomery, Dream On, Texas Lady hier bei countrymusic24.com und ich hoffe natürlich, dass ihr fleißig am Zählen seid, meiner Versprecher, denn ja, wie gesagt, dir steht 50 Versprecher und ich mache eine Extrasendung, wirklich. Also das zählt natürlich nur für diese Sendung, ja. Ihr seid heute, glaube ich, Fan dieser tiefen Stimmen und ich habe jetzt einen Musikwunsch hier bereit liegen. Der Mann mit der sagenhaften tiefen Stimme, den ich gerne hier auch als Moderator in meinem Radiosender hätte, Country Musik 24, nämlich Josh Turner, Yes, the Long Black Train.

Morgen, Black Train, Mr. Josh Turner hier bei countrymusik24.com und ein Herr, der Josh Turner auch gerne mal covert oder auch, ich glaube doch, dass er schon denkt, eben hört ihr, mein Handy vibriert hier. Ich glaube, er macht auch ganz gerne mal den Josh Turner nach. Die Rede ist hier nämlich von Steffen Jakobsen und da hat die liebe Ilona mir eine WhatsApp geschickt, denn sie wünscht sich von ihm den Song First We Take Manhattan und den bekommt sie natürlich mit ganz, ganz lieben Grüßen von mir hier an die Ilona und natürlich auch an den Andi und auch ihr dürft weiter WhatsAppen 0175 258 3373.

Eigentlich bekannt von Tracy Chapman hier in der Version von Luke Combs. Auch wieder ein toller Musikwunsch von der Sabine. Und auch ihr dürft natürlich weiter WhatsApp 0175 258 3373, hier die Studio-Hotline, der heiße Draht zu mir. Und ich habe gerade einen ganz tollen Spruch gelesen im Internet, denn da heißt es: Vielleicht brauchen wir gar keine Alternative zu Coffee-to-go-Bechern. Vielleicht brauchen wir einfach nur wieder mehr Zeit, um einen Kaffee in Ruhe an Ort und Stelle zu trinken, aus einer Tasse. Finde ich toll. Gemeinsame Zeit ist so wichtig, oder? Hier ist Cowboy Coffee und Joni Harms.

Hey, it's in the hole. Hier bei countrymusik24.com. Und das war natürlich Mr. George straight aus Texas. Wie sollte es anders sein? Wenn ihr Musikwünsche habt, wie gesagt, immer her damit gerne. Und wenn ihr zum Beispiel auch Veranstaltungen habt, wo ihr sagt, hey, das dürfte für uns alle sehr, sehr interessant sein, na dann schickt es doch einfach an sendeleitung@countrymusic24.com und dann werden wir Moderatoren das gerne auch durchgeben. Kommen wir zu Sleep at the Wheel. Miles and Miles of Texas. Oh, yeah.

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0: 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Hier bei der Independent Radio Show auf countrymusic24.com am Mikrofon ist natürlich immer noch euer kleines Faschenbrecherwölkchen. Und viele reden von Ella Langley. Ja, Ella Langley, Susan, Texas. Toller Song, auf jeden Fall. Bekommt ihr auch. Aber ich habe ja schon in der letzten Sendung gesagt, wir wollen trotzdem Ella Langleys andere Songs nicht einfach außen vor halten. Und deswegen gibt es immer noch mal einen Song davor. Vor Susan, Texas gibt es immer noch einen Song, den ich euch vorstelle von ihr, um einfach auch zu zeigen, sie kann nicht nur Susan, Texas. Sie hat auch noch echt tolle Songs. Und hier hat sie einen Song, den ich jetzt vorstelle, Something Simple. Und der handelt davon, dass nämlich Erfolg nicht immer das ist, was man sich jahrelang wünscht. Ja, man stellt sich vor, wow, und große Karriere, große Stars sehen und auf großen Bühnen stehen, mega, mega toll. Natürlich ist es toll. Aber wisst ihr, was am Ende passiert? Die Familie rutscht nach hinten raus, ne? Die Freunde rutschen nach hinten weg. Und ja, das ist irgendwie auch nicht so, was man möchte, oder? Weil man merkt dann schon, dass man das vermisst. Familie, Heimat, ein ruhiges Leben. Und deswegen beschreibt dieser Song so ein bisschen, ja, ein Haus auf dem Hügel, ein Pferd im Garten, ein Hund zu ihren Füßen, Gitarre auf der Veranda, Abendessen auf dem Herd und einen hart arbeitenden Partner, der nach Hause kommt. Also eigentlich so ein einfaches Familienleben. Und das hat man eigentlich ja nicht mehr, wenn man so ein großer Star ist. Und deswegen, Something Simple hier, Ella Langley für euch. Und natürlich kommt dann auch für euch Susan, Texas. Klar, den da muss man ja, glaube ich, jetzt immer spielen, oder? So, der ist ja auch toll. Doch ist er. Und sie ist auch schon richtig toll. Finde ich schon. Ella Langley.

0: Nee, Susan Texas hier bei Country Music 24.com. Am Mikrofon, euer kleine DJ-Wölkchen. Und wenn ihr mich gerne in den sozialen Netzwerken erreichen möchtet, dann könnt ihr das gerne tun unter Facebook natürlich, unter Birgit Walter. Da könnt ihr einfach als Freund hinzufügen. Ich habe so viele Freunde. Also ich glaube, ich habe noch nie in meinem Leben so viele Freunde gehabt wie bei Facebook. Dann Instagram natürlich auch. Einfach nach Wölkchen suchen oder nach Country Music 24 auch auf allen Kanälen zu finden. Wo ich nicht bin, ist tatsächlich bei TikTok. Da komme ich irgendwie überhaupt nicht klar. Threads, klar, bin ich auch. Und ich glaube, das heißt Snapchat, da bin ich auch noch zu finden. Also ihr seht, ihr könnt mich eigentlich fast überall erreichen, aber am einfachsten ist es tatsächlich über E-Mail oder natürlich über WhatsApp.
1: Thank you.
0: Und hier ist natürlich der Song für Bronco, den wir schon seit seinem Bekanntwerden seiner Erkrankung spielen, nämlich Ready for the Times to Get Better. Und ich kann euch sagen, es geht so dermaßen aufwärts mit DJ Bronco. Denn ja, in 4 Wochen schaffen wir es sogar, in Urlaub zu fahren. Und wir sind schon ganz aufgeregt. Ich sag's euch.

Ready for the times to get a better crystal gale hier bei countrymusic24.com und damit grüße ich meinen Lieblingsfotografen, nämlich den Karl Hoffmann. Schön, dass du heute auch dabei bist hier bei der Independent Radio Show auf countrymusic24.com und hier ist dein Musikwunsch. Mrs. Loretta Lynn and Cool Miner's Daughter.

0: Hol mal das dort da hier bei Country Music 24.com. Und schön ist, dass es einige Hörer gibt, die mein Programm, glaube ich, schon ein bisschen kennen. Denn sie wünschen sich Sachen, die ich eh heute schon im Programm habe. Aber dazu später. Erstmal habe ich einen anderen Musikwunsch zu erfüllen, nämlich für einen ganz lieben Kollegen von dem DJ Bronco, nämlich dem Sven. Und ich sage da natürlich auch herzlich willkommen zu meiner Radio Show. Hier mal zu meiner Independent Radio Show auf Country Music 24. Und er hat sich einen Song gewünscht, womit ich dann auch den DJ Bronco nämlich ganz lieb grüßen soll. Und das ist Friends in Low Places. Und Friends in Low Places ist ja schon so ein Song, wenn du einfach hörst, Blame it on all of my roots, dann weißt du ganz genau, oh, es geht genau um diesen Song. Und die Geschichte ist eigentlich ganz einfach, weil ein Mann, der taucht einfach unangekündigt auf der Hochzeit seiner Ex-Freundin auf. Ist schon fies, oder? Sie heiratet einen total wohlhabenden Mann und eigentlich passt er ja mit seinen Cowboy-Stiefeln und überhaupt seiner ja so einfachen Art nicht zu dieser feinen Gesellschaft. Und anstatt eifersüchtig oder irgendwie verbittert zu sein, nimmt er das dann einfach mit Humor und schnappt sich so ein Glas Whisky und singt I've got friends in low places. Und das heißt nicht einfach so schlechte Freunde, sondern bodenständige Leute, Menschen aus Bars, aus Honky-Tonks oder einfach aus dem einfachen Leben, ja, bei dem man sich wohlfühlt, also wie zu Hause fühlt. Also es heißt, man braucht einfach keinen Reichtum und auch keinen gesellschaftlichen Status, um glücklich zu sein und schon gar nicht, um Freunde zu haben. Ja, also Freunde sollte man nie danach bewerten, ob sie viel Geld haben, ob sie total noble Sachen haben oder so, sondern einfach aus dem Herzen raus. Und diese Botschaft möchte ich euch hier auch mit diesem Song einfach mal mitgeben. Genießt einfach die Zeit miteinander, egal was ist, egal ob da irgendwie das T-Shirt quer sitzt oder man kein Hemd anhat oder so, okay? Einfach nicht immer aufs Äußerliche betrachten, sondern auch mal auf die inneren Werte. So, lieber Sven, und hier ist für dich Gus Brooks, Friends in Low Places.
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1: 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The Garth Brooks, Friends in Low Places. Hier in der Live-Version natürlich mit dem letzten Verse. Ein wirklich absolut toller Song, der aus der Country-Welt gar nicht wegzudenken ist. Und im Zuge dessen habe ich gleich noch eine E-Mail bekommen, eine WhatsApp. WhatsApp. Hallo Wölkchen, warum eigentlich mit CK? Das ist kein Fehler. Nein, ich werde mit CK geschrieben, weil mein Mädchenname nämlich Wolke ist mit CK. Und daher rührt der Name DJ Wölkchen. Geile Sendung, mehr davon. Kannst du bitte The Dance spielen? Gruß, Roger. Mensch, mein Gott, dann bleiben wir doch gleich in dem Konzert von Garth Brooks, oder? Würde ich sagen, dann spielen wir doch gleich noch The Dance. Der ist so wie Männer, ja? Der ist am Anfang ganz, ganz ruhig und kommt dann ganz gewaltig. Ich sag's euch.

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Also ich bin ja relativ klein. Ich könnte mir die Duschwanne voll machen und dann wäre das schon für mich eine Badewanne. Aber nicht jeder ist ja so klein wie ich. Da hat man dann schon Schwierigkeiten. Da sind vielleicht nur die Füße bedeckt oder so. Erzählt mal, schickt mir Fotos an 0175-258-3373. Wie lauscht ihr mir gerade meiner Radiosendung zu? Ich bin sehr gespannt. Erwartet aber bitte nicht, dass ich ein Foto zurückschicke. Ja, ihr möchtet jetzt nicht wissen, wie ich hier vor dem Mikrofon sitze. Das möchtet ihr nicht. Auf gar keinen Fall. Wir gehen in die USA, nämlich in den unteren südlichen Abschnitt Deutschlands, zu der Band Lakes, da am Bodensee. Und hier ist der Song, oh Valentine, schaut unter Lakes Duff bei Instagram vorbei. Dort sind die Jungs sehr, sehr, sehr, sehr fleißig. Und am Wochenende waren sie in Pullman City. Hier sind sie für euch, Klaus und Alex, Lakes Duff, Valentine.

Hey, my name is Valentine, die Band Lake Stuff vom wunderschönen Bodensee, wo wir hoffentlich auch mal bald wieder hinfahren dürfen. Wir bleiben ein bisschen in den Süden und gehen ins Frankenland, glaube ich, ist das, nämlich nach Forchheim, zu der Band High Risk. Und die beiden, die haben ja auch ein

richtig tollen Song geschrieben und hört euch bitte unbedingt den Text an. When She Steps on Stage. Hört euch an und ich verspreche euch, ihr bekommt richtig Gänsehaut. Wie eben schon bei Valentine, da bekommt man da auch einfach Gänsehaut, oder? Hier ist für euch die legendäre Band High Risk.

Ja, wunderschön. Und ich hatte ja vorhin erwähnt, dass man schon weiß manchmal, welche Songs ich spiele hier in der Radiosendung. Ja, es wiederholen sich natürlich auch ganz, ganz tolle Songs. Und ihr habt es gemerkt, ich habe heute leider wieder nicht geschafft, die Vorstellungsrunde zu machen der 10 texanischen Songs. Nächste Mal. Also in 2 Wochen. In 2 Wochen bin ich ja wieder für euch live on air hier bei Country Music 24 und da gibt es dann, wie versprochen, die Vorstellungsrunde. Und ich hatte in der Vorstellungsrunde vor einiger Zeit einen Song vorgestellt von Josh Kaiser aus Texas, Big on the Little Things, und diesen Song, den wünscht ihr euch, und das freut mich halt auch, dass das wirklich auch so gut ankommt. Liebe Ilona, vielen Dank für den Musikwunsch und ich spiele euch heute einfach nochmal Big on the Little Things. Und ihr habt es schon gerade in meiner Moderation, habe ich das so ein bisschen unterschwellig erzählt. In 2 Wochen ist meine letzte Sendung erstmal, ja. Und dann werde ich tatsächlich 4 Wochen Urlaub machen. Habe ich so ein bisschen nötig, ja. Und auch der Bronco, und wir müssen uns da wirklich auch mal so ein bisschen Auszeit nehmen. Aber danach sind wir dann noch mal für ein paar Wochen da und dann fahren wir im Oktober noch mal zur Reha. Und dann sollte auch das mit dem Ausruhen erledigt sein. Hoffe ich. Schauen wir mal. Wohl, Urlaub kann man doch eigentlich immer machen, oder? Hier ist Josh Kaiser, Big on the Little Things. Und ich darf nicht so viel quatschen, die Zeit rennt. Ey, meine Güte.

ja, wunderschön, wunderschön. Und der Sven, der hat sich noch einen Song gewünscht und den, ja, den spiele ich jetzt einfach noch. Und die Geschichte des Songs ist eigentlich total traurig, aber eigentlich auch wirklich wunderschön, weil es geht um einen Mann, der nie aufhört, seine große Liebe zu lieben. Und auch nachdem sie ihn verlassen hatte, bewahrt er ihre Briefe auf und hofft, dass bis zum Schluss, hofft er wirklich darauf, dass sie wieder zurückkehrt. Und erst an dem Tag, an dem er stirbt, hört er auf, sie zu lieben. Und genau das bedeutet, he stopped loving her today. Und der Song, der ist 1980 von George Jones oder auch No Show Jones, wird er auch genannt, veröffentlicht. Und es gelang ihm auch nach diesen schwierigen Jahren, die George Jones hatte, ein wirklich beeindruckendes Comeback. Und deswegen ist er jetzt hier für euch. No Show Jones, Mr. Joe, Georgie Jones. He stopped loving her today.

0: Ja, Sven, ich hoffe, dass deine Wäsche jetzt auch ordentlich hängt. Er hängt nämlich gerade Wäsche auf, hat er mir mitgeteilt. Und die Bettina, sie sitzt am Sofa mit Church zusammen, das ist ein Hund. Und doch, ein Hund, glaube ich. Aber ja, jetzt muss ich doch nochmal auf das Foto gucken. Nicht, dass ich was hier vorwegs. Nein, das ist eine Katze. Das ist eine Katze, aber ja. Ein Kätzchen. Und die beiden lauschen am Laptop zu. Der Roger, der sitzt in der Badewanne. Ja, und möchte gerne ein Foto von mir, lieber Roger. Nein, ich kann kein Foto schicken. Es haben ja einige von euch gefragt, warum ich nicht einfach auch mit Video, ja, dass man mich sieht. Ganz ehrlich, ihr wollt das nicht. Ihr wollt nicht mich im Video. Nein, ihr könnt im Fernsehen, ich war gerade erst wieder im Fernsehen, ja, ich bin angesprochen worden, also wer mich gesehen hat, ich war gerade wieder auf Sat 1 zu sehen und dort seht ihr mich schon genug als Schauspielerin. Das reicht völlig aus. ja, genau. Und dann gibt es natürlich noch Leute, die grillen. Also vielen, vielen Dank für eure tollen WhatsApp-Nachrichten. Macht bitte weiter so. Bleibt mir treu. Es macht einfach mega Spaß mit euch und ich freue mich, in 2 Wochen wieder für euch da zu sein. Und ihr hört es schon. Es ist Zeit, bye-bye zu sagen. Thanks for listening to my radio show here at countrymusic24.com. Have a nice day, have a nice evening and keep healthy and keep on listening on countrymusic24.com. Machtet gut, machtet schick, sagt euer kleines Wölkchen. Ciao, ciao, kommt gut in die Woche und bye-bye.
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Ja, und gerade bekomme ich noch die Anfrage nach Facebook. Dort heiße ich, wie gesagt, Birgit Walter. Ihr könnt mich gerne hinzufügen. Und ich werde auch versuchen, so schnell wie möglich die Freundschaftsanfrage anzunehmen. Sagt einfach, hey, ich bin ein Hörer von dir. Dann ist das gar kein Problem. Okay. Macht es gut. Ciao, ciao.

Michael Johnson, If Heaven Don't Have a Dance Floor. Ja, hier ist Hermann Lammersmeyer, countrymusic24.com. 2 Stunden pur Country Music. Ich freue mich, dass Sie da sind. Hier ist Lainey Hicks und Mr. Record Man.

Ja, Mr. Record Man, Lainey Hicks. Hier sind die Cats. Das ist ein Oldie aus Holland. Ja, Oldie aus Holland, aber neu aufgenommen in Alabama 1981. One Way Wind mit Buddy Emmons an der Steel. Ja, hier sind die Cats.

Ja, ein richtiger Pop-Odie, das waren die Cats, One Way Wind und ja, mit einer Country-Fassade, ganz toll gemacht. Hier ist Wayne Wren and Maniac Needing Love.

0: ein Verrückter und er braucht Liebe, ja, so wie wir alle. Wayne Rann und A Maniac, The Needing Love. Und hier ist Conway Twitty und er kommt uns russisch, ja, russisch, Privet Rados und danach Amber Digby, A Cowboy Loving Night.
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Und ja, ich weiß, dass sich Hedy jetzt gefreut hat. Amber Digby. Und hier ist Hank Williams Jr. Nein, Hank Williams der Dritte. Das ist der Sohn vom Junior. Und A Street to Hell, danach Willie Nelson, Not That I Care.

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Ja, das war ein Song für Susi Marlow in Oberhausen und ich danke dir für die tolle E-Mail. Hermann Lammersmeyer, Blue Eyes Crying in the Rain. Ja, das hört man auch nicht so ganz, ganz oft. Hier ist Ken Wentworth und I Change My Name to Hank.

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Und wir sind bei den Truckern und haben jetzt was ganz Spezielles. Tom Astor und Dick Hurless, A Tombstone Every Mile.

The Red Staggering und Mark Knopfler und Emily Harris. Ja, melden Sie sich doch mal, wenn ich was von Ihnen höre, dann macht mir das viel mehr Spaß. Schreiben Sie an hermann.l.meyer@freenet.de oder rufen Sie mich an 04962338. Ja, auch ein Moderator braucht so ein bisschen Feedback. Hier ist Johnny Cash, The Road to Kentucky.

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1: Ja, ich denke, das war einer der größten Momente in meinem Leben. Hermann Lammersmeyer und Willie Nelson. Hier ist Grandpa's Kiss the Children. Danach George Strait, I Know She Still Loves Me.

Und noch ein Sänger, der so früh verstorben ist. Billy Walker, Getting By. Und danach Hermann Lammersmeyer und Billy Walker, I Just Don't Understand. Ja, den Song hat Willie Nelson geschrieben.

Ja, Billy Walker, ich fand ihn so richtig gut. I Just Don't Understand und Herman Lammersmeyer, ja, ein tolles Duo. Hier sind die Carpenters, the top of the world.

The Top of the World, The Carpenters, eine tolle Band. Ja, leider gibt sie nicht mehr und leider ist auch sie früh verstorben. Hier ist Michael Apigian and Did I Ever Cross Your Mind. Danach Sammy Bush und The Bluegrass Train.

The Bluegrass Train und Sammy Bush. Na klar, habe ich diesen Song für Reinhard Pietsch in Neusiedende oder in Oldenburg gespielt. Hier ist Jason Whitted und Honky Tonkin'.

Honky Tonkin, Jason Whitted. Ja, hier ist ein Song für Hermann Lammersmeyer. Das ist ein Song nur für mich ganz allein, den ich einfach immer geliebt habe. Hat in den 60er Jahren Shop Worn and Porter Wagoner.

What Are We Waiting For, Michael Reynolds. Hier ist nochmal ein Wunsch für Sonny Sweeney. Klar spiele ich gerne Next Big Nothing. Danach Steve Young and No Place To Fall.

Steve Young and No Place to Fall. Ja, ich habe mit Steve Young vor Jahren mal in Winschoten in Holland gespielt. Das war einfach großartig. So, die Sendung ist fast vorbei. Ich freue mich, dass Sie da waren und das machen wir sicherlich ganz, ganz bald wieder. Schreiben Sie mir an hermann.l.meyer@freenet.de, dass ich von Ihnen höre. Das wäre ganz, ganz schön und toll. Hier ist David Peterson und Neckties. Ja, das ist ein bisschen jazzig und das gefällt Ihnen sicherlich. Auf Wiedersehen. Tschüss.